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Songs Why the King of Love is Dead, den sie Martin Luther King widmet. Why 7. Juli 1968. Die Yardbirds treten das letzte Mal gemeinsam auf. Nach diversen Misserfolgen beendet die Band endgültig die Zusammenarbeit.

0: 27. April 1968. Sly und die gesamte Family Stone sind unglücklich. Nach dem gelungenen Start ihres Debüts möchte die Plattenfirma, dass das zweite Album zugänglicher wird, poppiger, mehr für den Mainstream. Und die Band stimmt widerwillig zu. Dance to the Music wird trotzdem ein voller Erfolg. Nicht nur der gleichnamige Song schafft es weltweit in die Top 10, das gesamte Album schafft es, das Subgenre Psychedelic Soul weltweit bekannt zu machen und gleichzeitig den Weg zur Entwicklung der Funkmusik zu ebnen. Musikalisch besonders auffällig ist, dass alle Mitglieder der Family Stone in jedem Song singen, abwechselnd oder gleichzeitig. Oft greifen sie auch zum Scat-Gesang. In den kommenden Jahren hat Dance to the Music Einfluss auf die Musik der Jackson 5, der Temptations und auf die Musik vieler anderer Bands. Und auch heute noch ist es eine Platte, die wie keine andere für die perfekte Symbiose aus Subgenre-Verspieltheit und Mainstream-Zugänglichkeit steht. Psychedelic Soul für die Massen eben. Randnotiz der Musikgeschichte 1968. Jimi Hendrix wird ins Gefängnis von Stockholm geworfen, weil er sich im Hotel mit seinem eigenen Bassisten betrunken geprügelt hat.
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2: Die Küste Kaliforniens, Mitte der 60er. Von dort kommt der angesagteste, neueste Sound der Zeit.
3: Right now we'd like to show you how the Beach Boys go about making a record. When we're ready to sing, we step up the microphones and it comes out something like this.
4: If everybody had an ocean across the USA.
2: Die Beach Boys kreieren den perfekten Soundtrack für den American Way of Life. Sie singen von Surfer Girls, schicken Autos und der kalifornischen Sonne. Dazu kommt ihr makelloses Image. Doch was die Band um die drei Wilson-Brüder wirklich auszeichnet, ist ihr mehrstimmiger Gesang. Dahinter steckt Brian Wilson. Brians Perfektionismus treibt seine Bandkollegen zwar regelmäßig in den Wahnsinn, aber erst dank Wilson werden aus unschuldigen Popsongs Meisterwerke. Trotzdem fühlt sich der schüchterne Brian vom Leben als Popstar überfordert. Nach einem Zusammenbruch auf Tour will er sich nur aufs Komponieren konzentrieren und bleibt als reiner Songwriter der Band einfach zu Hause. Angestachelt von den bahnbrechenden Songs der Beatles will Brian selbst die Popmusik revolutionieren. Das Ergebnis? Pet Sounds, eines der ersten Konzeptalben überhaupt. Während die Beach Boys auf Tour sind, spielt Wilson die Songs mit einer ganzen Armee von Studiomusikern ein. Auch textlich geht es nicht mehr um Surfen, sondern um Liebe und die Ängste des Erwachsenwerdens. Die restlichen Beach Boys sind nicht gerade begeistert.
5: They said, you know, this is too arty, Brian. I said, no, it's not. I said, we need an album like this to prove that we can make good music.
6: I'm picking up good vibrations. She's giving me the
2: Nach Pet Sounds möchte Wilson noch einen Schritt weitergehen. Smile soll alles bisher in der Popmusik Dagewesene in den Schatten stellen und das perfekte Album werden. Doch Brian verliert sich in Drogen und leicht größenwahnsinnigen Ideen.
7: I said I want to feel like I was on the beach, riding on the beach. So we had a guy install a sandbox.
8: I had the musicians wearing fire helmets. I had a guy bring in a bucket with burning wood to smell smoke in the studio. I mean, I was crazy.
2: Nach einem missglückten LSD-Trip ist Brian nicht mehr er selbst. Er behauptet, Stimmen zu hören, verlässt wochenlang das Bett nicht mehr. Smile wird natürlich nie fertiggestellt. Richtig erholen wird er sich davon nie mehr. Und die Beach Boys haben ohne ihren großen Mastermind nur noch wenig Erfolg. Dennoch ist Brian Wilsons Werk monumental und so viel mehr als nur reine Popmusik. Die Songs stecken voller Schönheit. Harmonisch sind sie dabei manchmal so komplex wie klassische Musik. Das beste Beispiel? God Only Knows, der völlig zu Recht als einer der schönsten Songs aller Zeiten gilt.
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1: Das Jahr 1976.
3: Der Montag wird in Deutschland als erster Tag der Woche festgelegt. In den USA wird die Todesstrafe wieder eingeführt und die Seychellen werden unabhängig. Und jetzt zur Musik. 26. November 1976. Die Sex Pistols veröffentlichen ihre erste Single Anarchy in the UK. Am 23. April 1976, die Ramones veröffentlichen ihr Debütalbum, der schlichte Titel Ramones. Viele Bandshirts werden gedruckt und bis heute verkauft. Am 6. März 1976, EMI Records entschließt sich, alle offiziellen 22 Singles der Beatles nochmal neu aufzulegen und zu veröffentlichen. Alle 22 Singles schaffen es gleichzeitig in die UK-Charts. Namentlich sind das Love Me Do, Please Please Me, From Me to You, She Loves You und I Want to Hold Your Hand. Außerdem Can Buy Me Love, A Hard Day's Night, I Feel Fine, Ticket to Ride und Help. Won't you please, please help me? Weiter geht's mit We Can Work It Out, Paperback Writer Alan Rigby und Penny Lane.
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3: Dann noch All You Need Is Love, Hello Goodbye, Lady Madonna und Hey Jude. Und zum Schluss Get Back, The Ballad of John and Yoko, Something und Let It Be.

Mit Yesterday wird dann noch ein 23. Song der Beatles zusätzlich und erstmalig als Single veröffentlicht. Er schafft es ebenfalls locker in die UK-Charts, womit es insgesamt 23 Songs sind, mit denen die Beatles gleichzeitig platziert sind. Ein absoluter Rekord. Hi.

0: Wenn das man auf dem Cover der Platte sehen soll, nicht richtig befestigt wird und einfach davonfliegt.
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2: The XX mit XX.
3: Manche Dinge sind zu kompliziert, um sie auszusprechen. Aber eigentlich haben die XX alles schon perfekt formuliert, bevor Romy und Olli überhaupt ein einziges Wort gesungen haben. Mit ein paar einzelnen düsteren Gitarrennoten und einem Drumcomputer tauchen die Londoner ein in eine mysteriös-romantische Melancholie, die sie bis zum letzten Ton ihres Debüts nicht mehr loslässt. Eigentlich sind die XX sowas wie das wahr gewordene Highschool-Band-Märchen. Romy, Jamie, Barrier und Olli kennen sich quasi aus dem Sandkasten. Aber sie klingen komplett anders als die britischen Gitarrenbands, die damals im Trend liegen. Weil die XX zu Hause proben und ihre Eltern nicht stören wollen, gibt es statt Schlagzeug einen Drumcomputer und die Amps werden leise gedreht. So kommen die XX zu ihrem Sound. Immer düster und minimalistisch. So introvertiert wie die Bandmitglieder selbst. Aber trotzdem, oder vielleicht sogar deshalb, sticht das Talent der Teenager den Labels ins Auge. Erst wird überlegt, das Debüt von The XX mit einem erfahrenen Produzenten betreuen zu lassen, aber das Vertrauen in die Newcomer ist damals dann doch schon so groß, dass Jamie das Album fast im Alleingang produzieren darf. In langen Nächten fängt er eine reduzierte, fast schon geisterhafte Atmosphäre ein. Irgendwo zwischen R&B, Indie und Underground Rave.

Die Texte für XX entstehen im Chatroom. Romy und Olli schreiben und schicken sich Textfragmente hin und her, die nach und nach zu einer Einheit verschmelzen. Auch ein Grund, warum die beiden fast schon absurd perfekt harmonieren. Am Ende ist jedes Stück so universell und mystisch gehalten, dass sich so gut wie jeder darin wiederfinden kann. Crystallized, Shelter und Islands werden schnell der persönliche Soundtrack von unzähligen Deep Talks, Romanzen, Trennungen und Versöhnungen. Ein Album wie eine melancholische Liebeserklärung an das Zwischenmenschliche mit all seinen Ecken und Kanten.

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0: Das Jahr 1988.
2: George Bush Senior wird zum Präsident der USA gewählt, Tetris wird veröffentlicht und Ödipussy von Loriot kommt in die Kinos. Und jetzt zur Musik. September 1988, Bobby McFerrin veröffentlicht Don't Worry, Be Happy. In dem A Cappella-Song singt er nicht nur alle Verse selbst, sondern imitiert auch mit seiner Stimme alle Instrumente selbst. Frühjahr 1988. Quincy Jones macht sich daran, Blue Monday von New Order nochmal neu abzumischen. Der Song erscheint unter dem Namen Blue Monday 1988 und ist bis heute die meistverkaufte 12-Inch-Single aller Zeiten.

8. August 1988 in Los Angeles, genauer gesagt im Stadtteil Compton, veröffentlichen DJ Yela, Arabian Prince, Dr. Dre, Eazy-E und Ice Cube gemeinsam ihr Debütalbum. Zusammen nennen sie sich NWA und das Album kommt und heißt Straight Outta.

Bis zu diesem Zeitpunkt kommt Hip-Hop eigentlich nur von der Ostküste der USA. Mit Straight Outta Compton verschieben N.W.A. allerdings den Fokus in das sonnige Kalifornien, quasi in ihre Hood. Sie thematisieren das Straßenleben vor Ort, manchmal kontrovers und kritisch, meistens stehen aber dann doch die wichtigsten Komponenten des Spaßes im Vordergrund. Lifestyle, Frauen und Geld. Die Frühform des Gangster-Rap mit starken Funk-Einflüssen. Der große Erfolg der Platte kommt dann aufgrund eines Skandals. Das FBI schreibt in einem offenen Brief, dass

0: man den Song Fuck the Police verbieten solle. Die Medien stürzen sich weltweit auf diesen Leckerbissen und NWA werden für einen kurzen Moment der Geschichte genau das, was sie sein möchten. Staatsfeind Nummer 1. 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Ain't too typical in any way, though the pro on the mic is a D.O. till the C. This is an intro. Straight Outta Compton ist aber auch ohne Skandale einfach eine der wichtigsten Hip-Hop-Platten aller Zeiten. Sie prägt auch heute noch ein ganzes Musikgenre. Randnotiz der Musikgeschichte: Am 19. Juli 1988 tritt Bruce Springsteen in Ost-Berlin auf. Es ist das größte Konzert in der Geschichte der DDR. 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

18 Grammys, die erste Frau in der Rock'n'Roll Hall of Fame und der Titel Queen of Soul. Aretha Franklins Stimme war und ist eine für die Ewigkeit. Sie wächst in Detroit auf und ist bald einer der Gründe dafür, dass der Name Motown Legendenstatus bekommt. Ihr Vater, ein berühmter Prediger und Bürgerrechtler, nimmt sie früh mit in die Kirche und schon als Teenagerin tritt sie als Gospelsängerin auf. Aber Aretha meistert schnell noch viele andere Musikstile. Sie zieht nach New York und versucht sich am Pop, nur um schnell wieder zum Blues und R&B zurückzukehren. Mit dieser Stilkombination wird sie schnell zum international gefeierten Star.

0: Respect stammt im Original zwar eigentlich von Otis Redding, aber Aretha macht ihn schnell zu ihrem Signature-Song. Und dank der Lyrics wird er auch gleichzeitig zur Hymne der Bürgerrechts- und Feminismusbewegung der 60er Jahre. Obwohl sie sich selbst in der Öffentlichkeit kaum politisch äußert, machen Hitsongs wie Think, Say a Little Prayer und Chain of Fools sie dennoch zu einer der wichtigsten Stimmen der Bewegung. Bei ihrer eindrucksvollen Stimme eigentlich kein Wunder. 4 Oktaven umfasst sie und schon auf Vinyl gepresst klingt sie absolut perfekt. Doch vor allem bei Konzerten hat Aretha eine unglaubliche Wucht. Auf jeder Live-Aufnahme gibt es da diesen einen Moment, in dem das Publikum ausbricht wie ein Vulkan. Vollkommen zu Recht gilt Aretha Franklin als Queen of Soul und als eine der wichtigsten und größten Stimmen der Geschichte. Und auch gegen Ende ihres Lebens verdient sie sich bei Konzerten reihenweise Standing Ovations. Und als Barack Obama 2009 als erster Afroamerikaner überhaupt ins Amt des Präsidenten eingeführt wird, ist sie es, 40 Jahre nach Respect, die ihn ins Weiße Haus singt.
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0: Das Jahr 1972.
2: Willy Brandt wird als Bundeskanzler wiedergewählt. Bader und Meinhof werden verhaftet und die erste Folge Star Trek wird im deutschen Fernsehen gezeigt. Und jetzt zur Musik. 24. Oktober 1972. Stevie Wonder veröffentlicht seinen Song Superstition auf dem legendären Label Motown Records. Und zwar alles in Handarbeit. Er schreibt selbst, singt selbst und produziert selbst. Februar 1972. Paul McCartney hat eine neue Band. Die Wings treten gemeinsam das erste Mal auf an der Universität von Nottingham. Es ist sein erstes Konzert seit der Auflösung der Beatles und deren letzter gemeinsamer Tour. Mit Popcorn von der Band Hot Butter kann sich 1972 erstmals ein Synthesizer-Stück ohne jeglichen Gesang an die Spitze der deutschen Charts schieben. Mit seiner eingängigen Melodie gehört es wohl mit zu den am häufigsten gecoverten Liedern überhaupt. Mit über 500 verschiedenen Aufnahmen und Plattenveröffentlichungen. Der Song von Hot Butter ist allerdings nicht das Original. Eigentlich wird Popcorn schon von Gershon Kingsley mit seinem First Moog-Quartett auf dem Album Music to Moog By veröffentlicht, in dem Kingsley sich mit dem Moog-Synthesizer als Hauptinstrument beschäftigt und selbst bekannte Stücke, zum Beispiel der Beatles, nachspielt. Popcorn von Hot Butter bereitet den Weg für den Synthie-Pop, der dann unter anderem von Vangelis, Jean-Michel Jarre und Giorgio Moroder weitergeführt werden wird. Und Randnotiz der Musikgeschichte: In Singapur wird ein Konzert von Led Zeppelin gecancelt, weil die Band das Flugzeug nicht verlassen darf. Der Grund? Die langen Haare.
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1: Die Variablen in dieser Formel sind so abwechslungs- wie ideenreich. Man hört innovative Kombinationen von klassischen Folk-Instrumenten und bratzeligen Synthes, dazu Falsettgesang, mal im Chor, mal a cappella und stets wechselnde Rhythmen und dichte Klangebenen. Klingt nach purem Chaos wie im Klassenzimmer, doch All J schaffen es auf An Awesome Wave, aus all diesen Elementen einen schlau strukturierten, harmonischen Pop-Sound zu schaffen. Es klingt fantastisch und fast so, als ob es mit mathematischer Präzision konstruiert worden wäre. Jede Snare, jedes Sample, jeder Clap erfüllt Form und Funktion.

Breeze Blocks, Tessellate, Fitz Pleasure und Dissolve Me sind perfekte Popsongs, ohne so zu klingen. Dazu kommen Balladen wie der Closer Tarot oder kleine als Interludes getarnte Übergänge. Aber nur einen Song aus dem Album auszupicken geht einfach nicht. Sie alle funktionieren, sowohl als Single betrachtet, wie auch im Gesamtkonzept des Albums. Ein gewisser Zeitgeist spielt dem Erfolg von An Awesome Wave auch noch in die Karten. Weltweit lassen sich zu der Zeit Hornbrille und Jutebeutel tragende Hipster das Dreieck auf Brust oder Handgelenk tätowieren. Und die Tastenkombination Alt und J ergibt auf Apple-Computern den griechischen Buchstaben Delta, der nicht nur von hoher mathematischer Bedeutung ist und Veränderung symbolisiert, er sieht auch noch aus wie ein Dreieck.

Das alles klingt schon unglaublich nerdig, aber AllJay stehen zu ihrem Nerdtum. Neben mathematischen finden sich auch jede Menge Referenzen aus der Pop- und Hochkultur. Verbunden mit dem anspruchsvoll detaillierten Sound war ein Awesome Wave in vielen Listen zu Recht Album des Jahres und gewann den renommierten Mercury Prize. AllJay sind aber viel mehr als eine Momentaufnahme oder ein Hipster-One-Hit-Wonder. Sie liefern ein Debütalbum für die Ewigkeit ab. Vielleicht das beste Debüt aller Zeiten. 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
1: Das Jahr 1979.
3: Ungarn und Österreich beenden die Visapflicht im Reiseverkehr. Der erste Teil von Alien kommt in die Kinos und es schneit das letzte Mal in der Sahara. Und zwar für 30 Minuten.
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3: Und jetzt zur Musik. 13. Januar 1979. Donny Hathaway stürzt sich 15 Stockwerke tief aus seinem Hotelzimmer in New York. Der Soul-Sänger stirbt im Alter von nur 33 Jahren. Am 14. Dezember 1979, The Clash veröffentlichen ihr Doppelalbum London Calling und vermischen reinen Punk mit Stilelementen aus Reggae und Pop. Bis heute gilt London Calling bei Kritikern und Fans als das Opus Magnus der Band.

16. September 1979. Hip-Hop schafft den ersten frühen Durchbruch in den Mainstream und wird außerhalb der eigenen Subkultur bekannt. Der Grund dafür: die Sugar Hill Gang mit dem Song Rapper's Delight. Die Entstehungsgeschichte von Rapper's Delight zeigt, warum der Song so verspielt, fröhlich und locker um die Ecke kommt. Die Idee kommt der Musikproduzentin Sylvia Robinson auf einem Kindergeburtstag, als sie einen kleinen Jungen zu einem Hintergrundbeat rappen hört. Da sie allerdings niemand findet, der einen Song in genau dieser Art einsingen möchte, stellt sie selbst ein Trio zusammen, die Sugar Hill Gang, benannt nach ihrem Musiklabel Sugar Hill Records. Den Beat von Rapper's Delight liefert der Disco-Hit Good Times von Chic. Da Sampling im Jahr 1979 allerdings noch kein Ding ist, spielt man alles selbst und komplett neu ein. Das hat einen großen Vorteil: man muss den ursprünglichen Autor Nile Rodgers gar nicht erst um Erlaubnis fragen. Alles geht sehr schnell. Die Aufnahmen der Rap-Parts dauern exakt 14 Minuten. Und dann ist Rapper's Delight im Kasten. Und ein paar Monate später ein weltweiter Erfolg. Und die Sugar Hill Gang ein One-Hit-Wonder. Randnotiz der Musikgeschichte.

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18 Grammys, die erste Frau in der Rock'n'Roll Hall of Fame und der Titel Queen of Soul. Aretha Franklins Stimme war und ist eine für die Ewigkeit. Sie wächst in Detroit auf und ist bald einer der Gründe dafür, dass der Name Motown Legendenstatus bekommt. Ihr Vater, ein berühmter Prediger und Bürgerrechtler, nimmt sie früh mit in die Kirche und schon als Teenagerin tritt sie als Gospelsängerin auf. Aber Aretha meistert schnell noch viele andere Musikstile. Sie zieht nach New York und versucht sich am Pop, nur um schnell wieder zum Blues und R&B zurückzukehren. Mit dieser Stilkombination wird sie schnell zum international gefeierten Star.

0: Respect stammt im Original zwar eigentlich von Otis Redding, aber Aretha macht ihn schnell zu ihrem Signature-Song. Und dank der Lyrics wird er auch gleichzeitig zur Hymne der Bürgerrechts- und Feminismusbewegung der 60er Jahre. Obwohl sie sich selbst in der Öffentlichkeit kaum politisch äußert, machen Hitsongs wie Think, Say a Little Prayer und Chain of Fools sie dennoch zu einer der wichtigsten Stimmen der Bewegung. Bei ihrer eindrucksvollen Stimme eigentlich kein Wunder. 4 Oktaven umfasst sie und schon auf Vinyl gepresst klingt sie absolut perfekt. Doch vor allem bei Konzerten hat Aretha eine unglaubliche Wucht. Auf jeder Live-Aufnahme gibt es da diesen einen Moment, in dem das Publikum ausbricht wie ein Vulkan. Vollkommen zu Recht gilt Aretha Franklin als Queen of Soul und als eine der wichtigsten und größten Stimmen der Geschichte. Und auch gegen Ende ihres Lebens verdient sie sich bei Konzerten reihenweise Standing Ovations. Und als Barack Obama 2009 als erster Afroamerikaner überhaupt ins Amt des Präsidenten eingeführt wird, ist sie es, 40 Jahre nach Respect, die ihn ins Weiße Haus singt.
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0: Das Jahr 1979.
2: Zwei Familien fliehen spektakulär aus der DDR mit einem Heißluftballon. Die erste Weltklimakonferenz in Genf findet statt und die erste Folge von Hallo Spencer läuft im Fernsehen. Und jetzt zur Musik. 15. Juni 1979. The Cure veröffentlichen ihren ersten Nummer 1-Hit Boys Don't Cry. Februar 1979. Sid Vicious, Bassist der Sex Pistols, stirbt an einer Überdosis Drogen in einem New Yorker Hotel. Mit seinem Tod macht auch der Punk symbolisch eine Kehrtwende. Raus aus dem Rampenlicht, zurück in die Dunkelheit der Subkultur. Weniger verstörend als Punk ist im Jahr 1979 Disco-Pop und New Wave. Genau zwischen diesen beiden Genres bewegen sich Blondie mit raffinierter Trägheit und einem ihrer größten Hits überhaupt. Heart of Glass ist ein Klagelied über die verlorene Liebe. Sängerin Debbie Harry und Gitarrist Chris Dean hatten es bereits 1975 geschrieben, damals allerdings wesentlich langsamer und mit deutlich mehr Funk-Vibes. Für die neue 1979 Maxi-Version von Heart of Glass schrauben Blondie an Lyrics und Sound. Das Schlagzeug wird beispielsweise um eine Drum-Machine ergänzt. Der Rocksong bekommt so einen Disco-Anstrich und geht gleich mal über 5 Minuten. Die Band gerät schnell in die Kritik. Blondie verkaufen sich an den Mainstream, so der Kanon von Fans und Presse. Debbie Harry ist das egal, sie liebt den Disco-Sound von Giorgio Moroder und ihre Wurzeln in der Rockmusik. Mit Heart of Glass bringen Blondie dann zwei Genres zusammen,

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2: Sufjan Stevens mit Illinois.
3: Alles ging mit einer ziemlich verrückten, ja fast schon größenwahnsinnigen Idee los. 50 Alben für 50 Bundesstaaten in den USA. Wahrscheinlich meinte es Sufjan Stevens auch nie komplett ernst, als er damit um die Ecke kam. Aber es kam immerhin ein ambitioniert großartiges Album dabei heraus. Sein Thema: Illinois.

Alle Songs der Platte befassen sich thematisch mit dem Alltag und den Besonderheiten des Bundesstaats. Mal geht es um UFO-Sichtungen in der Nachbarschaft, mal um die ansässige Eisenbahngesellschaft Pullman. Aber auch wesentlich ernstere Themen finden auf der Platte ihren Platz. In John Wayne Gacy Jr. traut sich Sufjan sogar, in das Seelenleben eines Serienkillers einzutauchen. Für diesen Song lässt er fast nur seine Stimme und die Gitarre sprechen, sonst greift er gerne zu theatralisch ausuferndem Folk-Pop. Er spielt über 12 Instrumente selbst ein und holt sich dazu noch einen Chor, der nicht nur singt, sondern ebenfalls Hörner, Streicher und Trompeten beisteuert. Das Ergebnis? Eine fast 20-köpfige Band, die die Ideen von Sufjan auf Platte band.

Mindestens genauso aufwendig wie die gesamte Produktion sind die Titel der Songs. Die sind teilweise so lang, dass sie nur knapp auf das Cover der Platte passen. Beispielgefällig? The Black Hawk War or How to Demolish an Entire Civilization and Still Feel Good About Itself in the Morning or We Apologize for the Inconvenience but You Won't Have to Leave Now or I Have Fought Big Nights and We Continue to Fight and I'm Here for That. Es geht aber auch knapper. Der wohl bekannteste Song ist einer der größten Städte in Illinois gewidmet. Chicago.

Es ist genau diese Mischung, die Illinois so ambitioniert und großartig macht. Alles ist immer extravagant, theatralisch und eben doch unfassbar berührend. Ein Album, um das alle amerikanischen Bundesstaaten Illinois beneiden.

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0: Das Jahr 1977.
2: Jimmy Carter wird Präsident der USA. Der erste Star Wars-Teil kommt in die Kinos und das Centre Pompidou in Paris wird eröffnet. Und jetzt zur Musik. 16. August 1977. Mark Bolan, der Frontman von T-Rex, kommt bei einem Autounfall ums Leben. Er selbst hat keinen Führerschein aus Angst vor einem vorzeitigen Tod auf der Straße. Er stirbt als Beifahrer. Am 29. August 1977. Iggy Pop veröffentlicht sein zweites Soloalbum Lust for Life. I am a passenger. Am 4. Februar 1977, Privatprobleme bei Fleetwood Mac. Mick Fleetwood trennt sich von seiner Frau, Sängerin Stevie und Songwriter Lindsay beenden parallel ihre gemeinsame Beziehung. Und trotz all dieser persönlichen Zerwürfnisse nehmen sie ein gemeinsames Album auf. Kein Wunder, dass die Vorab-Single gleich mal Go Your Own Way heißt.

Rumors heißt die Platte, die aus all den Beziehungsproblemen und harten Streitereien der Bandmitglieder untereinander entsteht. Darauf behandeln Fleetwood Mac Affären bis hin zur Scheidung, Drogen als Ausweg, besonders Kokain, den großen Herzschmerz, aber auch den Optimismus, die neue Liebe irgendwo da draußen zu finden. All das musikalisch verpackt in zeitlos schöne, fluffige Popmelodien.

0: Rumors wird Fleetwood Macs erfolgreichste Platte und gewinnt sogar den Grammy im folgenden Jahr. Das Album gehört zu den besten Pop-Alben der Musikgeschichte und zeigt bis heute, wie Musik einen zerstrittenen, frustrierten Haufen Menschen trotz aller Differenzen zusammenbringen kann. Auf der Bühne und davor. Randnotiz der Musikgeschichte. In New York eröffnet das bekannte Studio 54. Ein Club für Disco-Musik, ein Tanztheater für das Who is Who der High Society, aber auch ein verruchter Schuppen für hedonistische Sexpartys und ausschweifenden Drogenkonsum.
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2: Aus England, die Beatles!
3: Betäubendes Gekreische, von der Queen geadelt. Sogar Jesus bekommt langsam Konkurrenz. Die Beatles haben die Musik aus den Konzertsälen geholt und damit komplette Sportstadien mit kreischenden Fans gefüllt. Sie waren unangefochten die größte Band der Welt. Aber während die Beatles noch höflich über das ganze Geschrei hinweglächeln, setzt innerlich schon der Frust ein. So kann es für die Band nicht mehr lange weitergehen. Nach einer besonders frustrierenden Tour voller Soundprobleme und immer größeren Sorgen um das eigene Wohlergehen ziehen die Beatles den Stecker. Sie flüchten ins Studio und alles wird auf den Kopf gestellt. Der klassische Rock'n'Roll, der die Band zum Phänomen gemacht hat, wird komplett aufgebrochen. Zusammen mit Produzent George Martin entwerfen die Beatles ganz neue Arten, Musik aufzunehmen und verändern den Prozess, wie Platten entstehen, bis heute komplett.

0: Das neue Album Revolver ist da nicht ganz so leicht verdaulich wie die meisten Vorgängeralben. Es versetzt der Beatlemania dann doch einen ziemlichen Dämpfer. Aber Jahrzehnte später steht es als der entscheidende Wendepunkt in der Geschichte der Beatles da. Denn jetzt wird nicht mehr an die großen Bühnen gedacht, es wird komplett frei im Studio gezaubert. Und obwohl man schon hören kann, wie die kreativen Köpfe der Band immer stärker in ganz verschiedene Richtungen drängen, schaffen die Beatles in dieser Phase noch ihre ganz großen Meisterwerke. Zum Beispiel Sgt. Pepper's Lonely Hearts Club Band, eines der ersten und wichtigsten Konzeptalben überhaupt. Und für das weiße Album schreibt Paul McCartney den wissenschaftlich erwiesenen perfekten Popsong und macht damit John Lennon so sauer, dass dieser fast komplett hinschmeißt. Nach dem weißen Album sind die Risse in der Band dann viel zu tief, um noch irgendwie gekittet werden zu können. Kurz bevor Abbey Road rauskommt, steigt John Lennon dann wirklich aus. Die Legende ist da trotzdem schon geschrieben. In gerade einmal 10 Jahren sind aus braven Rock'n'Rollern grenzensprengende Innovateure geworden. Eine Band, die sowohl kreischende Fanhorden als auch Musiknerds aller Generationen übermäßig glücklich macht. Wenn man so will, haben die Beatles so gut wie alles zwischen Stadionpop und Heavy Metal mitgeprägt und den Prozess, wie Musik entsteht, komplett verändert. Egal welchen spektakulären Twist sich eine Band heutzutage einfallen lässt, die Beatles waren fast immer schon vorher da. Sie sind immer noch die unangefochtenen Könige der Popkultur.
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1: Das Jahr 1968.
3: Martin Luther King wird ermordet. In Paris kommt es zu den Mai-Unruhen und in Dänemark läuft der erste Teil der Olsen-Bande. Und jetzt zur Musik.
4: Of course, this whole program is dedicated to the memory of Dr. Martin Luther King. You know that.
3: 7. April 1968. Nina Simone veröffentlicht ihr Album Nuff Said, inklusive des Songs Why the King of Love is Dead, den sie Martin Luther King widmet.
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3: 7. Juli 1968. Die Yardbirds treten das letzte Mal gemeinsam auf. Nach diversen Misserfolgen beendet die Band endgültig die Zusammenarbeit.

0: 27. April 1968. Sly und die gesamte Family Stone sind unglücklich. Nach dem gelungenen Start ihres Debüts möchte die Plattenfirma, dass das zweite Album zugänglicher wird, poppiger, mehr für den Mainstream. Und die Band stimmt widerwillig zu. Dance to the Music wird trotzdem ein voller Erfolg. Nicht nur der gleichnamige Song schafft es weltweit in die Top 10, das gesamte Album schafft es, das Subgenre Psychedelic Soul weltweit bekannt zu machen und gleichzeitig den Weg zur Entwicklung der Funkmusik zu ebnen. Musikalisch besonders auffällig ist, dass alle Mitglieder der Family Stone in jedem Song singen, abwechselnd oder gleichzeitig. Oft greifen sie auch zum Scat-Gesang. In den kommenden Jahren hat Dance to the Music Einfluss auf die Musik der Jackson 5, der Temptations und auf die Musik vieler anderer Bands. Und auch heute noch ist es eine Platte, die wie keine andere für die perfekte Symbiose aus Subgenre-Verspieltheit und Mainstream-Zugänglichkeit steht. Psychedelic Soul für die Massen eben. Randnotiz der Musikgeschichte 1968. Jimi Hendrix wird ins Gefängnis von Stockholm geworfen, weil er sich im Hotel mit seinem eigenen Bassisten betrunken geprügelt hat.
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2: Das Jahr 1969.
3: Neil Armstrong betritt als erster Mann den Mond. Willy Brandt wird der erste sozialdemokratische Bundeskanzler. Das französische Düsenflugzeug Concorde durchbricht zum ersten Mal die Schallmauer. Und jetzt zur Musik. Die Beatles geben ihr letztes Konzert auf dem Dach der Londoner Apple Studios und bringen ihr Album Abbey Road raus. Elvis veröffentlicht gleich zwei seiner erfolgreichsten Platten, From Elvis in Memphis und Back in Memphis. Die Songs kennt und hört man heute noch. On a cold and gray Chicago morning, another little baby child is born. August 1969, das Woodstock Festival öffnet seine Pforten. Unter dem Motto Three Days of Love and Music wird gecampt, getanzt, gefeiert. Und zwar mit über 500.000 friedlichen Besuchern.
4: The important thing that you're proving to the world is that a half a million young people can get together and have three days of fun and music.
3: Auf dem beschaulichen Stück Weideland eines Milchbauern im US-Staat New York spielen unter anderem The Who, Janis Joplin, Carlos Santana, Sly and the Family Stone und Jimi Hendrix für den großen Traum von Freiheit und Liebe. Zu Freiheit und Liebe gehört neben der Live-Musik auch der offene Drogenkonsum und Sex, meist in Kombination. Bereits zwei Wochen vor Festivalbeginn kamen die ersten Zuschauer und fingen an, auf dem Festivalgelände zu campen, sodass die Absperrgeländer und Kassenhäuschen nachträglich um die Wohnwagen herum aufgebaut werden mussten. Das Fazit: Zur Eröffnung des Woodstock verkünden die Veranstalter von der Bühne, unfreiwillig, aber unter tobendem Beifall, das Woodstock ist eintrittsfrei. Scarlet, when she's 10 feet tall. Das Woodstock-Festival wird zum finanziellen Misserfolg, aber auch zur Hippie-Legende. Der Dokumentarfilm Woodstock, der live vor Ort gedreht wird, erhält ein Jahr später den Oscar und das Festival selbst verkörpert bis heute den Traum eines friedlebenden, offenen und alternativen Amerika. Randnotiz der Musikgeschichte: The Turtles treten im Weißen Haus auf. Sänger Mark Follman fällt 5-mal von der Bühne.
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2: Maximo Park mit A Certain Trigger.
3: Ist es Pop? Ist es Punk? Nein, es ist Maximo Park. Und die ziehen vollends ab mit A Certain Trigger.

Wenn es um Indie-Rock geht, ist A Certain Trigger so etwas wie der Superheld unter den Alben. Es ist kraftvoll, dynamisch und intelligent. Peitschende Drums, rotzige Gitarrenriffs und kunterbunte Synthi-Sounds. Dazu kommt der charmant britische Gesang von Paul Smith, der immer so singt, als wäre genau heute der glücklichste Tag seines Lebens. I wrote my feelings down. Jeder Song auf A Certain Trigger ist auf den Punkt gespielt. Maximo Park brauchen selten länger als ein paar Sekunden, um einen Ohrwurm für die Indie-Disco abzuliefern. Aber eben keine plumpen Ohrwürmer. Die Songs sind verspielt, wechseln in der Dynamik und drehen doch gefühlt allesamt durch. Teilweise bricht der Wahnsinn los und man glaubt gar nicht mehr, dass Sänger Paul das alles schnöselig im Anzug eingesungen hat.

A Certain Trigger ist ein rundherum eindrucksvolles Debüt, ein rundherum knackiges Indie-Rock-Album der guten alten Schule. Alle Songs zünden und sorgen auch heute noch für durchgeschwitzte T-Shirts.

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3: Die Küste Kaliforniens, Mitte der 60er. Von dort kommt der angesagteste, neueste Sound der Zeit.
4: Right now we'd like to show you how the Beach Boys go about making a record. When we're ready to sing, we step up the microphones and it comes out something like this.
5: If everybody had an ocean across the USA.
3: Die Beach Boys kreieren den perfekten Soundtrack für den American Way of Life. Sie singen von Surfer Girls, schicken Autos und der kalifornischen Sonne. Dazu kommt ihr makelloses Image. Doch was die Band um die drei Wilson-Brüder wirklich auszeichnet, ist ihr mehrstimmiger Gesang. Dahinter steckt Brian Wilson. Brians Perfektionismus treibt seine Bandkollegen zwar regelmäßig in den Wahnsinn, aber erst dank Wilson werden aus unschuldigen Popsongs Meisterwerke. Trotzdem fühlt sich der schüchterne Brian vom Leben als Popstar überfordert. Nach einem Zusammenbruch auf Tour will er sich nur aufs Komponieren konzentrieren und bleibt als reiner Songwriter der Band einfach zu Hause. Angestachelt von den bahnbrechenden Songs der Beatles will Brian selbst die Popmusik revolutionieren. Das Ergebnis? Pet Sounds, eines der ersten Konzeptalben überhaupt. Während die Beach Boys auf Tour sind, spielt Wilson die Songs mit einer ganzen Armee von Studiomusikern ein. Auch textlich geht es nicht mehr um Surfen, sondern um Liebe und die Ängste des Erwachsenwerdens. Die restlichen Beach Boys sind nicht gerade begeistert.
6: They said, you know, this is too arty, Brian. I said, no, it's not. I said, we need an album like this to prove that we can make good music.
7: I'm picking up good vibrations. 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
3: Nach Pet Sounds möchte Wilson noch einen Schritt weitergehen. Smile soll alles bisher in der Popmusik Dagewesene in den Schatten stellen und das perfekte Album werden. Doch Brian verliert sich in Drogen und leicht größenwahnsinnigen Ideen.
8: I said I want to feel like I was on the beach, riding on the beach. So we had a guy install a sandbox.
9: I had the musicians wearing fire helmets. I had a guy bring in a bucket with burning wood to smell a smoke in the studio. I mean, I was crazy.
3: Nach einem missglückten LSD-Trip ist Brian nicht mehr er selbst. Er behauptet, Stimmen zu hören, verlässt wochenlang das Bett nicht mehr. Smile wird natürlich nie fertiggestellt. Richtig erholen wird er sich davon nie mehr. Und die Beach Boys haben ohne ihren großen Mastermind nur noch wenig Erfolg. Dennoch ist Brian Wilsons Werk monumental und so viel mehr als nur reine Popmusik. Die Songs stecken voller Schönheit. Harmonisch sind sie dabei manchmal so komplex wie klassische Musik. Das beste Beispiel? God Only Knows, der völlig zu Recht als einer der schönsten Songs aller Zeiten gilt.
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2: Das Jahr 1969.
3: Neil Armstrong betritt als erster Mann den Mond. Willy Brandt wird der erste sozialdemokratische Bundeskanzler. Das französische Düsenflugzeug Concorde durchbricht zum ersten Mal die Schallmauer. Und jetzt zur Musik. David Bowie veröffentlicht passend zur Mondlandung seinen Song Space Oddity.

0: Elvis Presley stellt seinen ersten legendären Konzertrekord auf. Der King spielt 57 Konzerte innerhalb eines Monats in Las Vegas. Allesamt ausverkauft. Viva Las Vegas! Viva Las Vegas! Juni 1969. Captain Beefheart veröffentlicht sein drittes Studioalbum Trout Mask Replica, zu Deutsch Forellenmasken Nachbildung. Produziert wird die Platte von Frank Zappa und sie ist musikalisch radikal. The world can't forget that misery and the young ones now begging the old ones, please. Trout Mask Replica ist unrhythmisch, wild, atonal und schräg. Die Platte überfordert den Hörer bewusst.
1: 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Rock and roll, disco, anything where they think the drummer is an imbecile. I mean, who needs that? Yeah. Why do they need that?
2: So you like your music to be irregular, do you?
1: Artistic.
0: Captain Beefheart singt nicht wirklich, vielmehr heult er, schreit und wimmert. Die Lyrics dazu sind absurd, irgendwo zwischen totalem Nonsens und fiebrigen Tagtraum. Auf die Platten schaffen es insgesamt 28 Songs, meist nicht länger als 2 Minuten. Der Mix aus Free Jazz, Avantgarde Rock und Blues gilt bis heute als Vorreiter des Musikgenres Alternative Rock und Post-Punk.

0: Randnotiz der Musikgeschichte: John Lennon steht vor dem Traualtar. Am 20. Mai 1969 heiratet er Yoko Ono auf Gibraltar.
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1: Das Jahr 1976.
3: Der Montag wird in Deutschland als erster Tag der Woche festgelegt. In den USA wird die Todesstrafe wieder eingeführt und die Seychellen werden unabhängig. Und jetzt zur Musik. 26. November 1976. Die Sex Pistols veröffentlichen ihre erste Single Anarchy in the UK. Am 23. April 1976, die Ramones veröffentlichen ihr Debütalbum, der schlichte Titel Ramones. Viele Bandshirts werden gedruckt und bis heute verkauft.

0: 6. März 1976. EMI Records entschließt sich, alle offiziellen 22 Singles der Beatles nochmal neu aufzulegen und zu veröffentlichen. Alle 22 Singles schaffen es gleichzeitig in die UK-Charts. Namentlich sind das Love Me Do, Please Please Me, From Me to You, She Loves You und I Want to Hold Your Hand. Außerdem Can't Buy Me Love, A Hard Day's Night, I Feel Fine, Ticket to Ride und Help. Won't you please, please help me? Weiter geht's mit We Can Work It Out, Paperback Writer Alan Rigby und Penny Lane.
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0: Dann noch All You Need Is Love, Hello Goodbye, Lady Madonna und Hey Jude. Und zum Schluss Get Back, The Ballad of John and Yoko, Something und Let It Be.

0: Mit Yesterday wird dann noch ein 23. Song der Beatles zusätzlich und erstmalig als Single veröffentlicht. Er schafft es ebenfalls locker in die UK-Charts, womit es insgesamt 23 Songs sind, mit denen die Beatles gleichzeitig platziert sind. Ein absoluter Rekord.
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0: Randnotiz der Musikgeschichte: Das Fotoshooting zum neuen Pink Floyd-Album geht schief, weil das riesige aufblasbare Ballonschwein, das man auf dem Cover der Platte sehen soll, nicht richtig befestigt wird und einfach davonfliegt.
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2: The XX mit XX.
3: Manche Dinge sind zu kompliziert, um sie auszusprechen. Aber eigentlich haben die XX alles schon perfekt formuliert, bevor Romy und Olli überhaupt ein einziges Wort gesungen haben. Mit ein paar einzelnen düsteren Gitarrennoten und einem Drumcomputer tauchen die Londoner ein in eine mysteriös-romantische Melancholie, die sie bis zum letzten Ton ihres Debüts nicht mehr loslässt. Eigentlich sind die XX sowas wie das wahr gewordene Highschool-Band-Märchen. Romy, Jamie, Baria und Ollie kennen sich quasi aus dem Sandkasten. Aber sie klingen komplett anders als die britischen Gitarrenbands, die damals im Trend liegen. Weil die XX zu Hause proben und ihre Eltern nicht stören wollen, gibt es statt Schlagzeug einen Drumcomputer und die Amps werden leise gedreht. So kommen die XX zu ihrem Sound. Immer düster und minimalistisch. So introvertiert wie die Bandmitglieder selbst. Aber trotzdem, oder vielleicht sogar deshalb, sticht das Talent der Teenager den Labels ins Auge. Erst wird überlegt, das Debüt von The XX von einem erfahrenen Produzenten betreuen zu lassen, aber das Vertrauen in die Newcomer ist damals dann doch schon so groß, dass Jamie das Album fast im Alleingang produzieren darf. In langen Nächten fängt er eine reduzierte, fast schon geisterhafte Atmosphäre ein. Irgendwo zwischen R&B, Indie und Underground Rave.

Die Texte für XX entstehen im Chatroom. Romy und Olli schreiben und schicken sich Textfragmente hin und her, die nach und nach zu einer Einheit verschmelzen. Auch ein Grund, warum die beiden fast schon absurd perfekt harmonieren. Am Ende ist jedes Stück so universell und mystisch gehalten, dass sich so gut wie jeder darin wiederfinden kann. Crystallized, Shelter und Islands werden schnell der persönliche Soundtrack von unzähligen Deep Talks, Romanzen, Trennungen und Versöhnungen. Ein Album wie eine melancholische Liebeserklärung an das Zwischenmenschliche mit all seinen Ecken und Kanten.

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0: Das Jahr 1988.
2: George Bush Senior wird zum Präsident der USA gewählt. Tetris wird veröffentlicht und Ödipussy von Loriot kommt in die Kinos. Und jetzt zur Musik. September 1988. Bobby McFerrin veröffentlicht Don't Worry, Be Happy. In dem A Cappella-Song singt er nicht nur alle Verse selbst, sondern imitiert auch mit seiner Stimme alle Instrumente selbst.

Frühjahr 1988. Quincy Jones macht sich daran, Blue Monday von New Order nochmal neu abzumischen. Der Song erscheint unter dem Namen Blue Monday 1988 und ist bis heute die meistverkaufte 12-Inch-Single aller Zeiten.

8. August 1988. In Los Angeles, genauer gesagt im Stadtteil Compton, veröffentlichen DJ Yela, Arabian Prince, Dr. Dre, Eazy-E und Ice Cube gemeinsam ihr Debütalbum. Zusammen nennen sie sich N.W.A. Und das Album kommt und heißt Straight Outta

0: Bis zu diesem Zeitpunkt kommt Hip-Hop eigentlich nur von der Ostküste der USA. Mit Straight Outta Compton verschieben NWA allerdings den Fokus in das sonnige Kalifornien, quasi in ihre Hood. Sie thematisieren das Straßenleben vor Ort, manchmal kontrovers und kritisch, meistens stehen aber dann doch die wichtigsten Komponenten des Spaßes im Vordergrund: Lifestyle, Frauen und Geld. Die Frühform des Gangster-Rap mit starken Funk-Einflüssen. 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Der große Erfolg der Platte kommt dann aufgrund eines Skandals. Das FBI schreibt in einem offenen Brief, dass man den Song Fuck the Police verbieten solle. Die Medien stürzen sich weltweit auf diesen Leckerbissen und NWA werden für einen kurzen Moment der Geschichte genau das, was sie sein möchten: Staatsfeind Nummer 1. 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Straight Outta Compton ist aber auch ohne Skandale einfach eine der wichtigsten Hip-Hop-Platten aller Zeiten. Sie prägt auch heute noch ein ganzes Musikgenre. Randnotiz der Musikgeschichte: Am 19. Juli 1988 tritt Bruce Springsteen in Ost-Berlin auf. Es ist das größte Konzert in der Geschichte der DDR. 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

18 Grammys, die erste Frau in der Rock'n'Roll Hall of Fame und der Titel Queen of Soul. Aretha Franklins Stimme war und ist eine für die Ewigkeit. Sie wächst in Detroit auf und ist bald einer der Gründe dafür, dass der Name Motown Legendenstatus bekommt. Ihr Vater, ein berühmter Prediger und Bürgerrechtler, nimmt sie früh mit in die Kirche und schon als Teenagerin tritt sie als Gospelsängerin auf. Aber Aretha meistert schnell noch viele andere Musikstile. Sie zieht nach New York und versucht sich am Pop, nur um schnell wieder zum Blues und R&B zurückzukehren. Mit dieser Stilkombination wird sie schnell zum international gefeierten Star.

0: Respect stammt im Original zwar eigentlich von Otis Redding, aber Aretha macht ihn schnell zu ihrem Signature-Song. Und dank der Lyrics wird er auch gleichzeitig zur Hymne der Bürgerrechts- und Feminismusbewegung der 60er Jahre. Obwohl sie sich selbst in der Öffentlichkeit kaum politisch äußert, machen Hitsongs wie Think, Say a Little Prayer und Chain of Fools sie dennoch zu einer der wichtigsten Stimmen der Bewegung. Bei ihrer eindrucksvollen Stimme eigentlich kein Wunder. 4 Oktaven umfasst sie und schon auf Vinyl gepresst klingt sie absolut perfekt. Doch vor allem bei Konzerten hat Aretha eine unglaubliche Wucht. Auf jeder Live-Aufnahme gibt es da diesen einen Moment, in dem das Publikum ausbricht wie ein Vulkan. Vollkommen zu Recht gilt Aretha Franklin als Queen of Soul und als eine der wichtigsten und größten Stimmen der Geschichte. Und auch gegen Ende ihres Lebens verdient sie sich bei Konzerten reihenweise Standing Ovations. Und als Barack Obama 2009 als erster Afroamerikaner überhaupt ins Amt des Präsidenten eingeführt wird, ist sie es, 40 Jahre nach Respect, die ihn ins Weiße Haus singt.
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1: Das Jahr 1972.
3: Willy Brandt wird als Bundeskanzler wiedergewählt, Bader und Meinhof werden verhaftet und die erste Folge Star Trek wird im deutschen Fernsehen gezeigt. Und jetzt zur Musik. 24. Oktober 1972. Stevie Wonder veröffentlicht seinen Song Superstition auf dem legendären Label Motown Records. Und zwar alles in Handarbeit. Er schreibt selbst, singt selbst und produziert selbst. Februar 1972. Paul McCartney hat eine neue Band. Die Wings treten gemeinsam das erste Mal auf an der Universität von Nottingham. Es ist sein erstes Konzert seit der Auflösung der Beatles und deren letzter gemeinsamer Tour. Mit Popcorn von der Band Hot Butter kann sich 1972 erstmals ein Synthesizer-Stück ohne jeglichen Gesang an die Spitze der deutschen Charts schieben. Mit seiner eingängigen Melodie gehört es wohl mit zu den am häufigsten gecoverten Liedern überhaupt. Mit über 500 verschiedenen Aufnahmen und Plattenveröffentlichungen. Der Song von Hot Butter ist allerdings nicht das Original. Eigentlich wird Popcorn schon von Gershon Kingsley mit seinem First Moog Quartett auf dem Album Music to Moog By veröffentlicht, in dem Kingsley sich mit dem Moog Synthesizer als Hauptinstrument beschäftigt und selbst bekannte Stücke, zum Beispiel der Beatles, nachspielt. Popcorn von Hot Butter bereitet den Weg für den Synthie-Pop, der dann unter anderem von Vangelis, Jean-Michel Jarre und Giorgio Moroder weitergeführt werden wird. Und Randnotiz der Musikgeschichte: In Singapur wird ein Konzert von Led Zeppelin gecancelt, weil die Band das Flugzeug nicht verlassen darf. Der Grund? Die langen Haare.
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1: Die Variablen in dieser Formel sind so abwechslungs- wie ideenreich. Man hört innovative Kombinationen von klassischen Folk-Instrumenten und bratzeligen Synthes, dazu Falsettgesang, mal im Chor, mal a cappella und stets wechselnde Rhythmen und dichte Klangebenen. Klingt nach purem Chaos wie im Klassenzimmer, doch All J schaffen es auf ein Awesome Wave, aus all diesen Elementen einen schlau strukturierten, harmonischen Pop-Sound zu schaffen. Es klingt fantastisch und fast so, als ob es mit mathematischer Präzision konstruiert worden wäre. Jede Snare, jedes Sample, jeder Clap erfüllt Form und Funktion.

Freeze Blocks, Tessellate, Fitz Pleasure und Dissolve Me sind perfekte Popsongs, ohne so zu klingen. Dazu kommen Balladen wie der Closer Tarot oder kleine als Interludes getarnte Übergänge. Aber nur einen Song aus dem Album auszupicken geht einfach nicht. Sie alle funktionieren, sowohl als Single betrachtet, wie auch im Gesamtkonzept des Albums. Ein gewisser Zeitgeist spielt dem Erfolg von An Awesome Wave auch noch in die Karten. Weltweit lassen sich zu der Zeit Hornbrille und Jutebeutel tragende Hipster das Dreieck auf Brust oder Handgelenk tätowieren. Und die Tastenkombination Alt und J ergibt auf Apple-Computern den

0: Das alles klingt schon unglaublich nerdig, aber AllJay stehen zu ihrem Nerdtum. Neben mathematischen finden sich auch jede Menge Referenzen aus der Pop- und Hochkultur. Verbunden mit dem anspruchsvoll detaillierten Sound war An Awesome Wave in vielen Listen zu Recht Album des Jahres und gewann den renommierten Mercury Prize. AllJay sind aber viel mehr als eine Momentaufnahme oder ein Hipster One-Hit-Wonder. Sie liefern ein Debütalbum für die Ewigkeit ab. Vielleicht das beste Debüt aller Zeiten.
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1: Das Jahr 1979.
3: Ungarn und Österreich beenden die Visapflicht im Reiseverkehr. Der erste Teil von Alien kommt in die Kinos und es schneit das letzte Mal in der Sahara. Und zwar für 30 Minuten.
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3: Und jetzt zur Musik. 13. Januar 1979. Donny Hathaway stürzt sich 15 Stockwerke tief aus seinem Hotelzimmer in New York. Der Soul-Sänger stirbt im Alter von nur 33 Jahren. Der 14. Dezember 1979. The Clash veröffentlichen ihr Doppelalbum London Calling und vermischen reinen Punk mit Stilelementen aus Reggae und Pop. Bis heute gilt London Calling bei Kritikern und Fans als das Opus Magnus der Band.

0: 16. September 1979. Hip-Hop schafft den ersten frühen Durchbruch in den Mainstream und wird außerhalb der eigenen Subkultur bekannt. Der Grund dafür: die Sugar Hill Gang mit dem Song Rapper's Delight. Die Entstehungsgeschichte von Rapper's Delight zeigt, warum der Song so verspielt, fröhlich und locker um die Ecke kommt. Die Idee kommt der Musikproduzentin Sylvia Robinson auf einem Kindergeburtstag, als sie einen kleinen Jungen zu einem Hintergrundbeat rappen hört. Da sie allerdings niemand findet, der einen Song in genau dieser Art einsingen möchte, stellt sie selbst ein Trio zusammen, die Sugar Hill Gang, benannt nach ihrem Musiklabel Sugar Hill Records. Den Beat von Rapper's Delight liefert der Disco-Hit Good Times von Chic. Da Sampling im Jahr 1979 allerdings noch kein Ding ist, spielt man alles selbst und komplett neu ein. Das hat einen großen Vorteil: man muss den ursprünglichen Autor Nile Rodgers gar nicht erst um Erlaubnis fragen. Alles geht sehr schnell. Die Aufnahmen der Rap-Parts dauern exakt 14 Minuten. Und dann ist Rapper's Delight im Kasten. Und ein paar Monate später ein weltweiter Erfolg. Und die Sugar Hill Gang ein One-Hit-Wonder. Randnotiz der Musikgeschichte: die neue deutsche Welle wird als eigenes Genre erfasst. Unter dem Begriff labelt man zunächst die Vertreter des New Wave, die auf Deutsch singen. Also Gruppen wie Duff, Bab oder die Fehlfarm.
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18 Grammys, die erste Frau in der Rock'n'Roll Hall of Fame und der Titel Queen of Soul. Aretha Franklins Stimme war und ist eine für die Ewigkeit. Sie wächst in Detroit auf und ist bald einer der Gründe dafür, dass der Name Motown Legendenstatus bekommt. Ihr Vater, ein berühmter Prediger und Bürgerrechtler, nimmt sie früh mit in die Kirche und schon als Teenagerin tritt sie als Gospelsängerin auf. Aber Aretha meistert schnell noch viele andere Musikstile. Sie zieht nach New York und versucht sich am Pop, nur um schnell wieder zum Blues und R&B zurückzukehren. Mit dieser Stilkombination wird sie schnell zum international gefeierten Star.

0: Respect stammt im Original zwar eigentlich von Otis Redding, aber Aretha macht ihn schnell zu ihrem Signature-Song. Und dank der Lyrics wird er auch gleichzeitig zur Hymne der Bürgerrechts- und Feminismusbewegung der 60er Jahre. Obwohl sie sich selbst in der Öffentlichkeit kaum politisch äußert, machen Hitsongs wie Think, Say a Little Prayer und Chain of Fools sie dennoch zu einer der wichtigsten Stimmen der Bewegung. Bei ihrer eindrucksvollen Stimme eigentlich kein Wunder. 4 Oktaven umfasst sie und schon auf Vinyl gepresst klingt sie absolut perfekt. Doch vor allem bei Konzerten hat Aretha eine unglaubliche Wucht. Auf jeder Live-Aufnahme gibt es da diesen einen Moment, in dem das Publikum ausbricht wie ein Vulkan. Vollkommen zu Recht gilt Aretha Franklin als Queen of Soul und als eine der wichtigsten und größten Stimmen der Geschichte. Und auch gegen Ende ihres Lebens verdient sie sich bei Konzerten reihenweise Standing Ovations. Und als Barack Obama 2009 als erster Afroamerikaner überhaupt ins Amt des Präsidenten eingeführt wird, ist sie es, 40 Jahre nach Respect, die ihn ins Weiße Haus singt.
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0: Das Jahr 1979.
2: Zwei Familien fliehen spektakulär aus der DDR mit einem Heißluftballon. Die erste Weltklimakonferenz in Genf findet statt und die erste Folge von Hallo Spencer läuft im Fernsehen. Und jetzt zur Musik. 15. Juni 1979. The Cure veröffentlichen ihren ersten Nummer 1-Hit Boys Don't Cry. Weiter Februar 1979, Sid Vicious, Bassist der Sex Pistols, stirbt an einer Überdosis Drogen in einem New Yorker Hotel. Mit seinem Tod macht auch der Punk symbolisch eine Kehrtwende. Raus aus dem Rampenlicht, zurück in die Dunkelheit der Subkultur. Weniger verstörend als Punk ist im Jahr 1979 Disco-Pop und New Wave. Genau zwischen diesen beiden Genres bewegen sich Blondie mit raffinierter Trägheit und einem ihrer größten Hits überhaupt. Heart of Glass ist ein Klagelied über die verlorene Liebe. Sängerin Debbie Harry und Gitarrist Chris Dean hatten es bereits 1975 geschrieben, damals allerdings wesentlich langsamer und mit deutlich mehr Funk-Vibes. Für die neue 1979 Maxi-Version von Heart of Glass schrauben Blondie an Lyrics und Sound. Das Schlagzeug wird beispielsweise um eine Drum-Machine ergänzt. Der Rocksong bekommt so einen Disco-Anstrich und geht gleich mal über 5 Minuten. Die Band gerät schnell in die Kritik. Blondie verkaufen sich an den Mainstream, so der Kanon von Fans und Presse. Debbie Harry ist das egal. Sie liebt den Disco-Sound von Giorgio Moroder und ihre Wurzeln in der Rockmusik. Mit Heart of Glass bringen Blondie dann zwei Genres zusammen, die sich damals spinnefeind sind: Rock und Dance.

0: Randnotiz der Musikgeschichte: Die neue deutsche Welle wird als eigenes Genre erfasst. Unter dem Begriff labelt man zunächst die Vertreter des New Wave, die auf Deutsch singen. Also Gruppen wie Duff, Bab oder die Fehlfarben.
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2: Sufjan Stevens mit Illinois.
3: Alles ging mit einer ziemlich verrückten, ja fast schon größenwahnsinnigen Idee los. 50 Alben für 50 Bundesstaaten in den USA. Wahrscheinlich meinte es Sufjan Stevens auch nie komplett ernst, als er damit um die Ecke kam. Aber es kam immerhin ein ambitioniert großartiges Album dabei heraus. Sein Thema? Illinois.

Alle Songs der Platte befassen sich thematisch mit dem Alltag und den Besonderheiten des Bundesstaats. Mal geht es um UFO-Sichtungen in der Nachbarschaft, mal um die ansässige Eisenbahngesellschaft Pullman. Aber auch wesentlich ernstere Themen finden auf der Platte ihren Platz. In John Wayne Gacy Jr. traut sich Sufjan sogar, in das Seelenleben eines Serienkillers einzutauchen. Für diesen Song lässt er fast nur seine Stimme und die Gitarre sprechen, sonst greift er gerne zu theatralisch ausuferndem Folk-Pop. Er spielt über 12 Instrumente selbst ein und holt sich dazu noch einen Chor, der nicht nur singt, sondern ebenfalls Hörner, Streicher und Trompeten beisteuert. Das Ergebnis? Eine fast 20-köpfige Band, die die Ideen von Sufjan auf Platte band.

Mindestens genauso aufwendig wie die gesamte Produktion sind die Titel der Songs. Die sind teilweise so lang, dass sie nur knapp auf das Cover der Platte passen. Beispielgefällig? The Black Hawk War or How to Demolish an Entire Civilization and Still Feel Good About Itself in the Morning or We Apologize for the Inconvenience but You Won't Have to Leave Now or I Have Been Nice and We'll Continue to Fight and I'll Never Feel Like. Es geht aber auch knapper. Der wohl bekannteste Song ist einer der größten Städte in Illinois gewidmet. Chicago. You.

0: Es ist genau diese Mischung, die Illinois so ambitioniert und großartig macht. Alles ist immer extravagant, theatralisch und eben doch unfassbar berührend. Ein Album, um das alle amerikanischen Bundesstaaten Illinois beneiden.
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0: Das Jahr 1977.
2: Jimmy Carter wird Präsident der USA. Der erste Star Wars Teil kommt in die Kinos und das Centre Pompidou in Paris wird eröffnet. Und jetzt zur Musik. 16. August 1977. Mark Bolan, der Frontman von T-Rex, kommt bei einem Autounfall ums Leben. Er selbst hat keinen Führerschein aus Angst vor einem vorzeitigen Tod auf der Straße. Er stirbt als Beifahrer. Am 29. August 1977. Iggy Pop veröffentlicht sein zweites Soloalbum Lust for Life. I am a passenger. Am 4. Februar 1977, Privatprobleme bei Fleetwood Mac. Mick Fleetwood trennt sich von seiner Frau, Sängerin Stevie und Songwriter Lindsay beenden parallel ihre gemeinsame Beziehung. Und trotz all dieser persönlichen Zerwürfnisse nehmen sie ein gemeinsames Album auf. Kein Wunder, dass die Vorab-Single gleich mal Go Your Own Way heißt.

Rumors heißt die Platte, die aus all den Beziehungsproblemen und harten Streitereien der Bandmitglieder untereinander entsteht. Darauf behandeln Fleetwood Mac Affären bis hin zur Scheidung, Drogen als Ausweg, besonders Kokain, den großen Herzschmerz, aber auch den Optimismus, die neue Liebe irgendwo da draußen zu finden. All das musikalisch verpackt in zeitlos schöne, fluffige Popmelodien.

0: Rumors wird Fleetwood Macs erfolgreichste Platte und gewinnt sogar den Grammy im folgenden Jahr. Das Album gehört zu den besten Pop-Alben der Musikgeschichte und zeigt bis heute, wie Musik einen zerstrittenen, frustrierten Haufen Menschen trotz aller Differenzen zusammenbringen kann. Auf der Bühne und davor. Randnotiz der Musikgeschichte. In New York eröffnet das bekannte Studio 54. Ein Club für Disco-Musik, ein Tanztheater für das Who is Who der High Society, aber auch ein verruchter Schuppen für hedonistische Sexpartys und ausschweifenden Drogenkonsum.
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